Allgemeiner Anruf von Delta Lima. Wo ist Whiskey? Hier ist Echo, Echo, Delta Lima, 2 Echo, Bravo, Whiskey, Bobby und ich komme. Hier ist Delta Lima 2 Echo Bravo Whiskey Mobil, DRL

Yes, Delta Lima 2, Echo Bravo Whiskey Mobil, der 2EBB. Delta Lima 2, Echo Bravo Whiskey Mobil, deine allgemeinen Anrufe und ich höre nochmal.

Ja, Delta Lima 2 Echo Bravo Whisky Mobil, DL 2 EBB Mobil mit einem allgemeinen Anruf und ich höre einfach mal. Hier ist Delta Lima 2 Echo Bravo Whisky Mobil, DL 2 EBB. Delta Lima 2 Echo Bravo Whisky Mobil mit einem allgemeinen Anruf und ich höre.

0: Ja, XTL 30 aus Mobil.
1: Ja, viele X Mobil. Moin Thomas. Ich bin schon fast da.
0: Ziemlich spät dran, also morgen. Hier war es gerade ziemlich voll auf meiner Strecke. Oh, der fährt noch bei Rot, sagen wir. Jo, ja. Hier war es ziemlich voll und ja. Habe ich ein paar Minütchen, vielleicht nutzen wir die Zeit noch.
1: Ja, da geht schon. Ich wollte eigentlich noch tanken, aber ich glaube, ich mache dann morgen. Jetzt hier ist auch nichts mehr. Da ich war auch nicht ganz so früh dran, aber. Jo. Ja, 20 Grad. Ziemlich bewölkt, also eigentlich nicht bewölkt, ja. Soll ja heute Abend dann eh reinkommen. Ich bleibe heute Abend auf jeden Fall daheim. Und ja. Mal gucken. Ja, gestern Abend eine gute Session gehabt. Irgendwas muss danach mal passiert sein, wie ich weg war. Ein Kollege schrieb eben in WhatsApp, irgendwie, ja, es hätte einen Vorfall gegeben, er berichtet noch. Keine Sorge, es würde ihm und dem Stefan aus den USA gut gehen. Aber er hat sein Wort dabei verloren. Ja, jetzt bin ich mal gespannt, was da war, ob die irgendwie mit irgendjemand aneinander geraten sind. Keine Ahnung. Naja. Ob das keinem was passiert. Ich werde es mitbekommen. Nein, zurück.
0: Ja. Ja, ich bin gespannt, was du da hören wirst. Ja, sonst, ich habe 18 Grad hier und es ist heute grau und irgendwie. Nicht unangenehm, aber ja, dunkel halt. Wirklich dunkel. Ich war gestern Abend noch draußen. Spät, kurz nach 10 Uhr bin ich rausgegangen. Da war es sehr mild und sehr angenehm, also wirklich schön. Aber gestern Abend beim Rad rausgefahren hatte ich keine Lust, da war es, sah nach Regen aus. Ist aber trocken geblieben. Ich bin mal gespannt, wie es wird. Naja, für das Wochenende ist ja ein bisschen gemischt angesagt.
1: Ja, er hat gemischt angesagt. Ja, mal gucken, ne? Ja. Ja, wie gesagt, ich würde hören, was da los war, genau, wenn ich dann irgendwann berichten. Ja, heute ist eher schlecht, morgen hieß es, die einen haben gesagt, es soll gut werden, die anderen sagen, es würde eher schlecht, ich weiß es nicht. Samstag sind wir jetzt im Essen verabredet, gehen wir mit einem Freund essen, die wir das zum Geburtstag geschenkt hatten, schon irgendwie, glaube ich, Februar. Und jetzt muss man das mal einlösen, genau. So eine Sache halt, naja, mal schauen. So, ich stehe hier schon halb, ich muss gerade nochmal richtig einparken. Vielleicht noch was zu dir.
0: Ja, für morgen Abend wohl Regen und Samstag, Sonntag eventuell frei, mit ein bisschen Aufklärung. Das ist das, was ich jetzt hier festgehalten habe. Na, mal gucken, lassen wir uns überraschen. Ja, heute Abend geht es zurück und dann morgen wieder aus dem Hof. Markus, haben wir wieder etwas bessere Bedingungen, das kann sein. Ja, guck mal, ob du da ein Parkplatz gefunden hast. Ich werde auch hier gleich durch meine Straßen durch.
1: Ja, ich stehe. War es ja auch gleich, alles klar. Ja, dann wünsche ich einen schönen Tag, komm gut durch. Ja, komm heute Abend gut nach Hause. Das ist echt gerade ganz schön. Die Fäden sind oben, man merkt es, meine Herren. Ja, hoffe ich, dass du gut durchkommst. Und dann wahrscheinlich morgen früh, genau. Dann schauen wir mal. Alles klar, bis dahin, dann war ich hier Café DX Mobil 370, nochmal kurz zu dir.
0: Dann machen wir das, alles klar. Vielen schönen Donnerstag, bis dahin, 73 aus OWL und bis morgen, die Café DX 30 aus Mobil. Ich dachte, 73er macht Qualität.
1: Ja, und ciao, ciao.

0: allgemeiner Anruf CQ von Delta Oscar 6 Delta Alpha, Theo 6 CA Portable CQ.
1: Klaus, guten Morgen, was möchtest du denn? Möchtest du was loswerden?
0: Ja, ich habe gestern meine Antenne an meiner Mobilantenne hier, also die Antenne vom Handfunkgerät.
1: Los, bei dir stimmt was nicht. Du bist nicht zu hören.

0: Ja, danke schön für den Träger. Das macht man nicht. Ist egal, wer da spricht. Man sollte das akzeptieren. Und wenn du kein Rufzeichen hast, dann halte ich da raus.
1: Ach, gibt's das ist gesockt immer noch. Ja, ich sag, ich hätte bald den Lautstärkeregler festgeklebt, dann hätte ich das Gerät nicht mehr ein- und ausschauen können. Hätte ich wegschmeißen können, mal eben 200 Euro.
0: Ja, ja, nee, funktioniert. Du hörst dich zwar ein bisschen anders an wie sonst, ein bisschen dunkler ist das.
1: Nee, Peter, das kann nicht sein. Hat sich ja nichts geändert. Na, ist egal. Vielleicht liegt es auch an meiner Stimme.
0: Jetzt war es 100 Pro, aber vorhin, da irgendwo hast du da wohl einen Wackelkontakt oder was? Also vorhin war die Stimme anders.
1: Ja, dann drückt da jemand mit, ein Träger. Dann passiert das schon mal, aber ist egal. Peter, ich liege hier schön im Bett, nach einem guten Frühstück. Jetzt halte ich erstmal ein Vormittagsschläfchen. Um 12 Uhr gibt es dann heute Rindfleisch, Röllchen, gehacktes Rindfleisch mit Pommes frites und Tzatziki. Weißt du Bescheid?
0: Das ist doch eine gute Sache. Ja, Klaus, gut. Dann würde ich sagen, wir hören uns. Delta Oscar 4, Delta Oscar. Wir werden demnächst mal eine Frequenz ausmachen.
1: Alles klar. Deo 6 Jahre noch. Standby. Bis später. Tschüss.
0: Bis Delta Oscar 4, Delta Oscar.

0: Delta Juliet 1, Romeo Sierra Whiskey.
1: Irgendwie war das gerade Peter, konntest du das verstehen?
2: Du, ich habe jetzt nicht hingehört. Ich hatte hier mich mit was anderem beschäftigt. Ich habe wohl gehört, dass einer gerufen hat. Aber ich habe es nicht registriert.
1: Das war irgendwie eigenartig. Konnte ich auch nicht verstehen. Kein Rufzeichen, kein gar nichts. Naja, vielleicht sind wir gar nicht gemeint. So, ich bin weg. Tschüss.
2: Der kann sich ja nochmal melden.
0: Ja, dann meldet sich doch nochmal, wenn es irgendwie geht. Delta Juliet 1, Romeo Sierra Whiskey.
2: Ja, jetzt ist das zu verstehen gewesen. Delta Oscar 4, Delta Oscar. Mein Name ist Peter, Dortmund, Nähe Westfalenhalle.
0: Ja, Mikrofon hast du hier, den Roland, QTH Solingen. Ja, ich habe irgendwie von anderen schon gehört, im Relais-Verbund mit Dortmund, dass es da irgendwie leichte Differenzen und Probleme gibt.
3: Weißt du Bescheid, ne?
2: Ja, das weiß ich natürlich nicht. Also ich habe hier keine Probleme. Das kann sein, wenn du von Solingen aus rufst. Ich weiß ja nicht, du kommst bestimmt über Wuppertal und dann kann das schon mal passieren.
0: Ich komme über Wuppertal rein und da habe ich gehört, dass manchmal Dortmund nicht irgendwie mit Wuppertal korrespondiert, wie auch immer. Das habe ich also von anderen auch schon gehört. Da habe ich nämlich gehört, dass ihr da in Dortmund Betrieb macht und dass wir das hier über Wuppertal gar nicht mitbekommen.
2: Ja, dann hat der OM, der das Relais betreibt im Wuppertal, das nicht aktiviert, nicht? Dass ihr das nicht hören sollt. So wird das dann wohl sein, nicht?
0: Wie auch immer. Aber es hat ja früher einwandfrei funktioniert. Warum das da in letzter Zeit nicht so mehr ist, keine Ahnung.
2: Also, wir können so viel fachsimpel, wie wir wollen. Derjenige, der das Relais betreibt, der wird schon wissen, warum er das gemacht hat. Naja, was soll's. So, ich möchte mich wieder verabschieden. Dankeschön. Und würde ich sagen, man hört sich. Delta Oscar 4, Delta Oscar.
0: Ja, dann machen wir das. Delta Juliet 1, Romeo Sierra Whiskey 73 an alle angeschlossenen Stationen.

0: Hermann QRV, dann lege ich mich auch wieder hin. Theo Wix, CH.
1: Ja,
0: die
1: Gewichter sind
0: wir hier. Oh, da waren noch Fahrgeräusche drauf. Nochmal bitte.
1: Hier ist Delta Golf 6, Juliet Whisky, der Michael. Hallo.
0: Ja, hallo Michael, Klaus in Una, Theo 6 CH. Ja, ich habe gerade vom Lecker Mittagtisch, ich funke hier aus einem Seniorenheim. Und jetzt kommt jetzt mal das Mittagsschläfchen, AI.
1: Ist das schon so spät? Das gibt's doch gar nicht. Ich guck gerade auf Uhr hier. Tatsächlich. Mein Gott. Ja, wir haben schon ein paar Mal miteinander geredet. Kann ich mich dran erinnern.
0: Ja, ich glaube vorgestern. Ja, Michael, es gab wieder richtig leckeres Rindfleischröllchen mit Pommes und Tzatziki. War richtig lecker.
1: Oh, lecker. ich kann leider sowas nicht mehr essen. Aber hört sich auf jeden Fall lecker an.
0: Alles klar. Dann sag ich mal bis später, oder?
2: Bis gleich, Klaus. Ne? Ich sag auch, ne? Dann sag ich mal bis später auch, ne? 72, ne? Hier von DG6, hier 4 mobil.
0: Okay,
2: Dio 6,
0: der
2: Portable, tschüss. Delta November 1, November Oscar Victor. Nur eine Frage, kann man mich hören?
0: Ja, im Vergleich zu meinem Gesprächspartner, zu Michael, bist du doppelt so laut und so stark, richtig kräftig. Hi.
2: Wunderbar. Ich bin jetzt noch relativ neu. Sorry für die Frage. Du kommst jetzt über das Dortmunder Relais. Ist das korrekt, ja?
0: Ja, Dortmund. Wo steigst du denn ein? Auch über Dortmund nehme ich an. Denn das ist ja auch verlinkt mit Wuppertal. Wuppertal hat aber zweimal einen Rotschapiep. Du steigst jetzt wahrscheinlich über Dortmund ein.
2: Genau, ich teste hier gerade mein Handfunkgerät hier und mache jetzt einen Antennentest. Ich habe jetzt zwei, drei Antennen und schaue nach, wie weit ich da mit den Gummiteilen da komme. Ne? Aber wunderbar, das hört sich ja ganz gut an. Da bin ich ja zufrieden. Ich danke dir recht herzlich, dass du da das Gespräch angenommen hast, dass du Wertes hast, ne?
0: Ja, das Relais ist auf einem Fernmeldeturm, also nicht auf dem großen, soweit ich weiß. Nicht der große Fernsehturm in Dortmund, sondern zwischen, was ist das, A1, wenn man hier von Unna Richtung Schwerte fährt, auf der rechten Seite, so einen mittelgroßen Fernmeldeturm. Weiß nicht, ob der 80 oder 100 Meter hat. Also das ist nicht, soweit ich weiß, nicht auf dem großen, riesigen Fernsehturm, aber das geht erstaunlich weit.
2: Ja, also nicht der Schwerterturm, der im Wald steht, ne? Einen anderen meinst du jetzt?
0: Nein, es gibt ja noch in Dortmund den richtigen oben, wo das Restaurant drin ist, der sogenannte Fernsehturm, Fernsehturm. Da habe ich immer angenommen, da wäre das Relais noch, aber das ist in der Tat, in dem Wald ist das nicht, das wäre ja, wie nennt sich das nochmal? Ich komme da nicht drauf. Vielleicht ist ein ortskundiger OM hier, der das genau erklären kann. Anscheinend nicht. Ist ja auch egal. So, dann sage ich nochmal 73, tschüss und Cheerio.
2: Auch von mir 73 war Delta November Oscar Victor. Dankeschön, ich wünsche noch einen schönen Tag, 73.
0: Ja, tschüss, 73.
3: Und hier ist Delta Oscar 8 Hotel Romeo aus Gütersloh und der Dortmunder Relais scheint schon ganz gut aufgestellt zu sein. Es kommt hier nämlich satt noch bei uns in knapp 60 Kilometer rüber.

0: ein Papa war auch immer. Kiko Almanov, Kiko Almanov, jetzt der kann mal kein Papa haben, oder?
1: Ach, der kann mal kein Papa Bravo, der ist doch wieder 5 Kilo Tango Mobil.
0: Hallo, ich sag, mein Name ist Josef, gut, ja, 19 Mobil. Mikrofon, was kriegst du hier?
1: Ja, hallo, Josef, schönen guten Nachmittag. Name hier Norbert, gut, ja, im Moment in Aachen Richtung Würseln muss ich jetzt und ja, DM1 Papa Bravo, glaube ich, weiß, wir sind die KT Mobil.
0: Ja, könnte ein bisschen lauter sein, ne? Ich weiß nicht, was du hier gehört hast, ich kann mal was sagen, Puste. Ich habe ein Gerät gekauft und ja, da war ich heute nicht. Und ja, am Mittag morgen am Montag abholen. Ja, so sieht das aus. Ja. Und ich hoffe mal zurück nochmal.
1: Ja, sorry, da habe ich nicht viel von aufnehmen können. Das war sehr leise. Bin ja hier mit dem Auto unterwegs. Ich habe nur irgendwas mit Geräten verstanden. Also ich benutze ein Radio Diti 2,70 Meter Duo Bander mit APRS und ja, also ganz kleines Mini-Teil, macht 50 Watt Ausgangsleistung. Aber im Moment habe ich nur 5 Watt an einer Diamond-Mobilantenne, Josef. Da sind so die Dinge. Und dann gebe ich mal nochmal zurück.
0: Okay, ich bin dann mal festgegangen. Danke, Klöß, geil, sitzt ihr hier und das mal wieder hören. Und ja, geil, sitzt das neu von Delta Mike 1, Papa Bravo, dieser Festbein.
1: Okay, Josef, danke schön für die Verbindung und wünsche dir auch noch einen schönen Donnerstagnachmittag. 5 Kilo Tango, Mobil, dann Standby.

0: Sequoia, ist der Sigma Chernobyl.
1: Schönen Nachmittag, der Sigma TR, der 5 Kilo Tango Mobil.
0: Das muss ich mal im Defensor zumachen. Das habe ich jetzt frühzeitig nicht mitgekriegt. Der Sigma TR Mobil. Das haben Jürgen hier in der Nordalpen unterwegs. Wirklich von Aachen und ich steige auch über Aachen ein. So, Mikrofon nochmal zurück.
2: Weißt du Bescheid, ne?
1: Du steigst über Aachen ein? Jetzt bin ich beruhigt. Nee, halt ich nicht für beruhigt. Ich bin auf falschen Relais. Ah. Ja, wir kennen uns, ne? Wir waren mal da irgendwo auf der Wiese, wo der Vielte war. Name hier Norbert Hans-Jürgen und QTH Aachen.
0: Ah, QTH Aachen und Norbert habe ich, glaube ich, verstanden. Du hast ein bisschen wenig Hub. Also ich habe hier ein bisschen Flattern vom Aachener Relais. Und das ging jetzt gerade so ein bisschen unter. Aber okay, kriegen wir hin, ja. Ich bin gerade auf dem Weg zur Deponie. Ich habe gerade meine Wiese gemäht und jetzt muss ich mal das Grünzeug wegbringen. Ne? So, Mikrofon nochmal zurück.
1: Alles klar, Hans-Jürgen. Ja. Ja, ich glaube, du hattest diesen grünen Kastenwagen, ne?
0: Ja, genau. Diesen grünen Kastenwagen habe ich und den werde ich auch eigentlich heute, aber morgen früh holen. Weil am Wochenende ist ja viel See und dann werden wir den einsetzen. Ne? Dann brauchen wir den. Der muss die Mitte der Antenne abstützen und ich werde drin schlafen. Ja, so sieht's aus.
1: Ja, alles klar. Ja, ich werde auch beim Contest teilnehmen, aber ich werde zum Weißen Stein fahren. Da ein bisschen unterstützen mit meinem Sohnemann. Und aber auch nicht da bleiben. Ich wollte eigentlich den Wohnwagen da auf diesem Campingplatz bleiben, aber irgendwie sagt mir das dann nicht so wirklich zu, die Preise. Langsam nimmt das Ausmaße an, dann macht das wirklich keinen Spaß mehr. Ne? Hey, dann fahre ich dann lieber da hoch. Da kommt auch der gleiche Preis, ich gebe das gleiche aus, aber hab dann meine Ruhe, HE. Ne? Ja, okay, vielleicht hört das sicher da mal.
0: Alles klar, ich muss mal eben hier bezahlen, ja? Ich bin gleich wieder da, hier ist der 7 ATR-Mobil.
1: Okay.

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0: DA2EBW, DG2JH Mobil. Das kann man ja gar nicht entziffern, was du da sagst.
1: Das wäre mir was ganz Neues.
0: Jo. Delta Oscar 6, Delta Alpha Klaus in Una. Ich habe jetzt zweimal reingehört, also irgendwie, ich verstehe das gar nicht, was du uns da mitteilen willst. Hast du da irgendwelche Schwierigkeiten?
1: Warum bin ich hier auf Kanal 9? Hallo Klaus, DG1 TPN Mobil.
0: In Wuppertal.
1: Ach, schon lange nicht mehr.
0: Das war lange her, wo? Ja, grüß dich.
1: Ja, 4 Watt AM, lange ist her. Mann, Mann, Mann.
2: Wie sagt man der Norbert? Der andere Norbert ist nicht QRV, von daher hat sich das erledigt.
0: Ja, ich weiß nicht, wer das war. Okay, ich lasse da weiterhin durchlaufen. Ich gucke hier gerade im RTL up, um diese Zeit immer zwischen 15 und 18 Uhr, so plus minus, Blaulicht. Blaulicht, die Einsätze der Polizeikollegen. Im Moment schmeißt eine Rolle dem Polizisten eine Pizza ins Gesicht, in irgendeine Pizzabude. Ich weiß nicht, ob du die Sendung kennst. Blaulicht.
1: Du musst Nerven haben. Nee. Habe ich da nicht mal so einprogrammiert in meinem Fernseher.
2: Das ist kein Problem. Ja gut, so eine Sendung muss es auch geben, aber das ist nichts für mich. Da muss ich mir nicht angucken.
0: Ja, die Jungs, die Kollegen, die haben uns immer meine damalige Kundschaft angeliefert. Okay. Bis später, wo?
2: Alles klar, alles Gute darüber. DG2JH Mobil ist dann mal wieder im Hintergrund.
0: Okay, DO6DA auch Standby.
3: Und jetzt Delta Mike 1 Papa Bravo in Neuss, hört mal.
2: Grüß dich, Josef.
3: Ja, grüß dich da.
2: Es geht dir gut, hier ist DG2JH, das ganze Mobil in Wuppertal.
3: Ja, ich bin auch auf Wuppertal.
2: Na siehste. Ja gut, auf den schönen Tag wieder im Hintergrund, Josef.
3: Alles klar, 73, mach's gut.
2: 73, ciao, ciao.
0: Da musst du eben noch die besten Zahlen musst du ihm da wünschen. Weil der dann immer jedes Mal da sagt. Ja, dann wünsche ich dir da die besten Zahlen da. Vom Kanal 9. Ich muss gerade so schmunzeln. Ich dachte an allen Zeiten. Ist bei mir schon mindestens 40 Jahre her. Hat aber Spaß gemacht, da.

0: Rahal.
1: Nochmal bitte.
0: Ja, du bist ja ein guter Mensch, Thomas.
1: Alles nochmal. Wenn zwei sprechen, kann ich da nicht auseinanderhalten. Ich wünsche euch die besten Zahlen da. Ich gehe mal wieder auf Kanal 9 da. Erstmal. Der Rotscherli da. Dann x ich mich mal raus, ja?

0: Ja, hör schon mal an, hier ist DLAN CSZ.
1: Ja, grüß dich da, Delta Mike 1 Papa Bravo.
0: Nee, jetzt fädelt mir hier das Relais weg. Das liegt aber nicht an dir. Das liegt irgendwo hier bei mir. Ja, schönen guten Abend, hier ist Delta Lima 1 Echo Zulu. Vorname Stefan, QTH hier an der holländischen Grenze in Helm.
1: Oh, was ist denn da, Stefan? Ich bin Julius Neu, Delta Mike 1 Papa Bravo, mein Ruf Geisrecht. Es war schön, guten Tag rüber.
0: Ach, Josef, ich hatte dich eben gar nicht erkannt. Ja, ja, weil ich fällt hier was schlechter ein heute. Ja, hoffe, alles kriege ich bei dir. Ja, ich bin vor einigen Monaten schon, sind wir umgezogen hier. An die holländische Grenze. Haben hier ein kleines Häuschen. Und, war Antennen. Ich habe hier jetzt eine 1 Meter lange Mobilantenne, Magnetfuß. Auf dem Anhänger, der so hinters Haus sozusagen steht. Also alles noch sehr einfach gestrickt.
1: Ja, ja, das kann ich schon glauben, ne? Ich bin da oben hingezogen und als wir die Wohnung dann verkauft.
0: Ja, ja, genau. Die haben wir verkauft. Dann haben wir uns hier einen schönen großen Bungalow geholt und genießen jetzt hier die Zeit richtig angenehm.
1: Ja, voll sicher, ne? Ja. Ja. Also, könnt ihr Liegestuhl am Wasser, ne?
0: Ja, ja, klar. Im Garten knappen 3/4.

0: Hallo, Nicola. Hier ist Delta Oscar 8 Golf Whisky. Mobil. Delta Oscar 8 Golf Whisky. GW ist, glaube ich, irgendein Günther, wenn mich nicht alles täuscht.
1: Ja, ganz genau. Der Günther mit Hund. Wie Peter immer sagt, der Günther mit dem Hund. Genau. Der war noch ein anderer Günther, der hat keinen Hund. Ne? Ja, da ist das Unterschied sehr ähnlich. Ne? Ja, bist du denn wieder aus dem Urlaub gekommen?
0: Ja, Roger. Genau, und da gab es einen Günther mit und ohne.
1: Ja, ganz genau. Und der Günther mit Hund, der wird mit H geschrieben, ne? Ja, und der andere halt ohne, ne? Ich habe ja Golf-Ski am Ende und der hat Golf-Skier am Ende. Ja, und mein Namensvetter, ist der Kutia Düsseldorf. Aber mein Kutia ist Bergheim-Erf, ne? Und ich steige momentan ja über Wuppertal rein. Ja, letztes Mal, wo ich mit dir gesprochen habe, da bist du Richtung Urlaub warst du da unterwegs.
0: Ja, ich entsinne mich grob. Da bin ich auch überraschenderweise, glaube ich, genau an der gleichen Stelle hier fast entlang gefahren. Ich fahre jetzt gerade in dieselbe Richtung, allerdings nicht in Urlaub, sondern zum OV-Abend nach Bochum. Aus dem Urlaub bin ich letzten Donnerstag wieder zurückgefahren. Ich hätte auch Freitagmorgen fahren können, aber dachte ich mir, ich fahre lieber Donnerstagabend, dass es dann ein bisschen entspannter.
1: Ja, hat dir den Urlaub gefallen? Hast du dich erholen können?
0: Ja, war soweit alles Roger, ne? War jetzt nichts Aufregendes passiert, aber das war auch nicht zu erwarten. Ich hatte ja einen Freund mit seiner ganzen Familie da besucht und die waren da ja auch im Urlaub. Die sind aber noch weiter nach Belgien gefahren am Freitagmorgen in irgendeinem Freizeitpark und ja, ich bin dann Donnerstagabend nach Hause gefahren.
1: Naja, wir waren ja in der Ostsee gewesen, 14 Tage. Haben wir jetzt auch schön erholt. Ja, Flöppi haben wir da auch mitgehabt. Wir haben das gemacht. So, wir haben so einen Tag hinein geplant und gemacht. Wetter war auch super. Wir haben wirklich sehr, sehr viel Glück gehabt. In Urlaub musst du aber Zahnklinik, ne? Weil dein Zahn, weil die Kohle ab. Beim Zahn, also sagt er ja, der ist so komplett faul. Da würde ich mal. Ging alles ganz gut, also. Muss.
0: Ja, warte mal, Günther, ich war jetzt im Tunnel, aber du bist auch gerade nicht immer über das Gelege gekommen.
1: Das kann natürlich sein, wo ich jetzt gerade unterwegs bin, ne? Ich komme ja vom Bergheim, dann ist das ein bisschen schlecht. Und hier außen soll es dann wieder besser.
2: Hat einfach zwei geklappt, die 2EBW.
1: Der Norbert, hallo Norbert, kannst du mich hören?
2: Ja, ja, das war der wahrscheinlich schon die Empfangsschwierigkeiten da in Düsseldorf.
1: Hallo Norbert, ich habe dich auch noch nicht mehr gehört.
2: Ja, ich bin einer von den Hörern. Weil ich dich gerade gehört habe und wie gesagt, da es Schwierigkeiten waren, da habe ich mich mal eben kurz eingemeldet. Wollte euch aber da jetzt also auch wieder weitermachen lassen, wenn der Kollege aus dem Tunnel raus ist.
0: Bin ich alleine?
1: Dass du Hausaufbetrieb machst? Nee, was, das hast du da Möglichkeiten? Oder bist du immer zur Zeit auch mobil?
2: Nein, die einzige Möglichkeit, die ich hier habe, ist aus der Hand raus mit dem Handfunkgerät über Wuppertal, über Remscheid, notfalls über DMR plus Remscheid. Und, damit bin ich also von zu Hause aus sehr stark eingebunden.
0: CW2NK. Ja, hallo Norbert. So, ich bin jetzt wieder aus dem Tunnel zurück und du bist jetzt aber auch wieder besser zu hören, Günther. Mikrofon zum Günther.
1: Und dann check. Über ein Standmikrofon arbeitest oder so. Also der
3: Hier sind die
4: Relais. Das ist ja sehr sauber, muss ich so sagen.
1: Ja, dann bitte ich jetzt mal den Mobilisten da nochmal reinlassen. Hier ist die U8 gewesen.
5: Weißt du Bescheid, ne?
0: Ja, schönen guten Abend, Norbert. So, ich bin jetzt wieder zurück aus dem Tunnel. Du kommst jetzt aber auch wieder über das Relais. Du bist zufällig zeitweise nicht über das Relais gekommen, mein lieber Günther. Ja, ich habe jetzt noch ein paar Minuten, so 15 Minuten fahre ich noch. Das Mikrofon mal zum Norbert. Ja, hier ist DB2NK. Nikolas ist mein Name, mobilerweise unterwegs in Bochum gerade. Ich fahre nach Bochum, Deppendorf zum UV-Abend.
2: Ah, so, jawohl. Wunderschönen guten Abend, Nikolas. Ja, wir haben uns also auch schon mal vor Ewigkeiten gesprochen. Wir kennen uns ja auch. Und ich hatte die gerade nach Düsseldorf vermutet, wegen dem Tunnel. Aber wenn das jetzt richtig auf Bochum war, ist auch okay. Aber wie gesagt, der Günther, der kam einmal ins Freie übers Rallye. Da war dann wahrscheinlich bei dir die Empfangsseite so ein bisschen angespannt mit dem Tunnel und so weiter. Aber wie gesagt, das macht ja nichts, alles in Ordnung soweit. Ich ziehe mich also auch wieder zurück. Wie gesagt, Günther, hier ein Scheck in der Wohnung habe ich da nicht mehr mit Standmikrofon und so weiter. Das sind alles nur noch Träume. Ich mache hier aus der Hand raus mit meinem Funkgerät und das klappt ja für diese Zwecke, wo ich es noch brauche, auch noch in Ordnung. So, mach's mal gut, schönen Gruß an die Familie und in Bochum dann einen schönen Abend. Alles Gute von DL2EBW. Mikrofon zum Mobilist.
0: Vielen Dank, Norbert. Dann wünsche ich dir alles Gute 73. Danke fürs Reinmelden und dann hören wir uns bald hoffentlich mal wieder in einem längeren QSO. Weiter zum Günther.
1: Norbert 73 war ja schön, dass ich mal reingemeldet habe. Ne? Jedenfalls, es scheint ganz gut an. Ich habe wirklich vermutet, dass du jetzt noch Scheck heraus irgendwie doch eine Lösung kriegen konntest, vielleicht 50 oder so. Hätte ja sein gefunden. Ja. Ja, alles klar, dir noch einen schönen Abend. Ich habe aber auch jetzt eingeparkt. Ich werde mich jetzt aber auch mal rausmelden. Meine Frau, die ist da. Die ist auch wahrscheinlich jetzt gerade von der Arbeit nach Hause gekommen. Da werde ich auch noch ein bisschen klönen. Die fährt nämlich morgen nach Falle. Ja, nicht alleine, natürlich nicht alleine, klar, mit den Arbeitskollegen. Über ein verlängertes Wochenende.
0: Oh ja, zum Ballermann, da muss er dann aufpassen, ne?
1: Ja, aber er war voll zu vertrauen, ne? Das ist jetzt, ja, was soll ich, das verstehe ich wirklich gut. Das ist da der alte, harte Kern, kannst du sagen. Ich meine, Moni und die kenne ich ja auch schon, wo damals noch meine Frau die Ausbildung gemacht hatte. Und, die hat dann auch da als Gesellin gearbeitet und später ist Sabrina gekommen. Jetzt ist Sabrina auch 27 mittlerweile. Und da hatte meine Frau in ganzer Zeit auch Erziehungspause eingelegt. Ne? Hat in ihrem Job nicht mehr gearbeitet. Und viel später ist sie dann als Quereinsteiger wieder rein in den Beruf. Und dann noch, jetzt macht die Technikerin, Zahntechnikerin, ne? Für den Fachhochbereich. Schon, keine Ahnung, schon wieder 10 Jahre oder so. Und schmeißt den Laden dort, ne? Ja, und das ist auch mit Schule halt dabei, ne? Weil das hat sie ja nicht gelernt, ne? Aber sie hatte halt Talent zu und auch früher schon war abgezeichnet, also konnte man ja sehen, dass sie da Talent zu hatte. Und ja, dann hast du halt gesagt, so, dann verfolge ich das halt, ne? Also, ihr macht das sehr viel Spaß. Und, ja, dann ist ja Zahntechnikerin am Arbeiten und die sagen: Nee, Claudia, du darfst zu viel, du kommst mit nach Malle.
0: Ah, ja, okay. Das ist auch schön, ne? Wie lange geht's da runter? Jetzt über Wochenende Saufurlaub oder eine Woche?
1: Also, kann ich das Wochenende halten, ne? Die fahren jetzt. Ja, heute auf Freitag, ja, Donnerstag auf Freitag fliegen sie dann los und Der kommt ganz früh morgens an. Ja, da gibt es ein Hotel und dann denke ich mal, dann geht es schon weiter. Ne? Ja, ich bin wieder arbeiten. Heute habe ich mal einen Tag frei. Aber morgen geht das auch wieder weiter. Ne? Normalerweise Nachtschicht, Freitag, Samstag, Sonntag, Nachtschicht, Sonntag, wenn ich durchgucke. Und ich mache aber morgen, übermorgen spätig. Und aber Sonntag die 12 Stunden Nachtschicht, die muss ich dann machen. Weil ich versuche immer, so mittlerweile berücksichtigen die das auch, weil ich ja auch massiv Probleme mit der Nachtschicht habe, wenn es denn geht, dass ich das vermeide, verstehst du? Dass ich das mehr frühschicht und spätschicht dann mache. Und die Nachtschicht weglasse halt und dafür spät oder früh mache. Ne? Andere Kollegen würden es nicht machen wegen der Kohle, verstehst du, wegen der Nachtzulage. Aber da ist mir die Gesundheit ist mir da wichtiger.
0: Ja, das ist, die Lebenserwartung bei Nachtschicht ist ja geringer, das weiß ja jeder tatsächlich. Ja, und ich schätze mal, da du ja mit dem Namen Günther wirst du wahrscheinlich auch keine 20 mehr sein, gehe ich mal stark von aus.
1: Nee, ganz und gar nicht. Ja, dieses Jahr, aber erst im November, werde ich 58, mache aber ja schon Jahrzehnte Wechselschicht halt, ne, und das merkst du. Ne? Der eine kommt da besser mit klar, der eine kommt da weniger besser mit klar. Da gibt es natürlich auch massive Unterschiede, also Unterschiede. Da gibt es ja auch Menschen, die sind eher als Lerche oder halt Eule. Ne? Ich bin da eine Lerche und die anderen sind halt eine Eule. Eine Eule ist halt so mehr für Nachtschicht. Frühschicht ist für die katastrophal. Für mich ist das genau umgekehrt. Ne? Früh aufstehen macht mehr als und das für mich ist halt ein Problem, in der Nacht zu arbeiten. Konzentriert zu arbeiten, wach zu bleiben und auch da tagsüber Ruhe zu finden, dass der Körper sich wieder generieren kann, habe ich da auch so massiv Probleme mit.
0: Ja, ich glaube, bei mir wäre

0: ich glaube, bei mir wäre eher das Thema Frühschicht-Tisch. Ich glaube, aber Gott sei Dank keine. Weder auch das Auto hier, das ist grausam. Weder früh noch nachts. Hält mich mal ab. Zum Auto piepst dir auch wie bescheuert rum, wenn ich hier die Zündung anhab. Das nervt wie Sau. Alles Gute, Günther. Danke fürs Telefonat und 73.
1: Hier noch schöne Woche, ne? 73. Ich gehe jetzt mal rein, wie angekündigt. Ne? Wollte eigentlich schon hinten reingegangen sein. Mal gucken, mal hören, ob man es noch zu sagen hat. Ne? Ja, und auch Abendbrot essen wollen. Ich habe auch Kohldampf jetzt. 73, hier war Delta Oscar, Whisky, das ganze Stadtmobil.

0: DE2EBW, DG2JH.
1: Hi Norbert, ich höre dich, DE2EBW.
0: Ja, grüß dich Norbert. Ich hoffe, es geht euch gut.
1: Ja, danke schön, soweit, so gut. Bis auf die Geschichte, die ich dir schon mal erzählt hatte. Aber ist gleichbleibend geblieben im Moment und man lebt so dahin.
0: Ja, dann, naja, weißt du, und da kommen die kleinen Nickeligkeiten immer wieder dazu und die werden auch nicht besser, sondern leider immer wieder was schlimmer. Dann drücke ich euch die Daumen, dass alles zu eurer einigermaßen Zufriedenheit läuft.
1: Ja, danke dir. Wie gesagt, ist also im Moment Gott sei Dank nichts Schlimmeres gewesen. Nur das ist also auch nicht besser geworden, das wollte ich damit gesagt haben. Und wir machen auch das Beste draus. Ich weiß nicht, ob Brigitte mithören kann, die ist gerade eben. Ja, okay. Brigitte ruft gerade, wo wir schöne Grüße soll ich bestellen. Also sie macht auch das Beste draus und sicher mit einigen Einbußen wohl, aber trotz alledem, wir sehen immer noch, dass es Leute gibt, die noch schlimmer dran sind.
0: Ja, alles klar. Ja, dann auch schöne Grüße natürlich euch alles Gute darüber. Ja, sonst, wie gesagt, bei mir gibt nicht viel Neues im Moment. Heute war ich zur Einschulung meines zweiten Enkelkindes. Das ist dann der Neueste.
1: Ja, okay. Gerade so familiär, jetzt wegen Enkel, beziehungsweise auch wegen unserem Sohn, hat sich doch wieder einiges getan, aber das gehört hier nicht aufs Band. Das könnten wir dann höchstens mal besprechen, wenn wir uns dann mal irgendwie zu dem wohlverdienten Kaffee treffen. Ich denke mal, dass wir ja das nicht vergessen haben.
0: Nein, das ist immer irgendwo im Hinterkopf. Im Moment bin ich nur so ein bisschen eingespannt hier bei Bekannten. Denen ist der Garten abgebrannt und da muss ich die Laube im Moment neu installieren und Innenverkleidung machen. Wenn das soweit erledigt ist, dann melde ich mich nochmal, dann versuchen wir mal irgendwie einen Termin zu kriegen.
1: Ja, das ist auch in Ordnung. Alles klar. Ich wünsche Ihnen einen schönen Abend und viel Erfolg bei dem Neuaufbau. Das wird ja dann auch einiges zu tun sein. Denn du weißt ja, wo Plus und Minus hingehört. Hi. Gut. Man hört sich und wie gesagt, notfalls können wir uns ja schreiben, denn die Line ist ja immer offen.
0: Ja, das ist richtig, genau so machen wir es. Alles gut, dann wünsche ich euch einen schönen Abend. Wie gesagt, schöne Grüße und alles Gute euch darüber. Wir hören uns wieder. Das war's dann von DG2JH.
1: Ja, Brigitte ruft auch nochmal gerade rüber. Also alles Gute. Und beim nächsten Mal drücke ich ihr das Gerät dann auch in der Hand und dann kann sie auch nochmal weitere Takte sagen. Gut, schönen Abend, ringsrum und DL2EBW dann im Hintergrund.
0: Alles klar, dann bin ich auch wieder im Hintergrund. Ciao, ciao, euch schönen Abend. Man hört sich.
1: Jo, auch so, bis dann.

Delta 4, Juliet Delta X-ray. Papa Delta 4, Juliet Delta X-ray. Audio test, audio test. Alles klar und ordentlich, Delta November, 9 November in Jakov. Dankeschön, Dankeschön, Dankeschön. Papa Delta 4, Juliet Delta X-ray. Jo, na, der Jürgen mit UTH aus.

0: via Delta X-ray. Ja, okay, alles klar, dann war das ein anderer Kollege aus den Niederlanden. Alles klar, es funktioniert gut. Dann würde ich mal sagen, ciao, ciao, 73, ne?
1: Okay, danke schön. Die Rauch 73 von Holland hier und ja, bis nächstes Mal, Papa Delta 4, du wirst Delta X-ray.